finde ich total toll, weißt du? Also damals war ich auch meine Freundin und die hat mir nie die Hose gegriffen, ja. Und